0: Frage mal anders nach. Sind Sie hier Stationen aus Wuppertal? Hallo von Delta November 9, Victor Victor Portable mit Küchenfunk.
1: Delta November 9, November India Golf, aus Wittern, kann ich da aushelfen?
0: Hallo, schönen guten Morgen. Hallo. Ja, du kommst aus Wittern, richtig?
1: Ja, das ist richtig. QTA ist Witten, Vorname Jürgen. Und Lizenz habe ich seit, ich glaube mal, anderthalb Jahren. Ich war in der zweiten Rutsche, die damals in Dortmund die Prüfung gemacht hat. Mikrofon mal zurück.
0: Ah, ja, okay, Jürgen, ja. Dann hast du sie schon länger als ich, ne, die Lizenz. Kann ja auch sein, dass du auch schon viele, viele Jahre auch schon Funkbetrieb machst. Und seit eineinhalb Jahren jetzt die Lizenz hast, ne? Ja, du kannst ja einen großen Bereich, wo du tätig sein kannst, ne? Jürgen, hier ist der Volker am Mikrofon, ja? Hab ich ja noch gar nicht erwähnt. Und ich bin hier in Wuppertal Oberbarm, ne? Bin ich ansässig hier.
1: Ja, Wuppertal kenne ich auch ganz gut. Da hatte ich mal damals eine Dienststelle im Bereich BOS. Das war in Oberbarm.
0: Ah ja, auch Oberbarm, ja, okay. Ja, wir haben ja so eine kleine Dienststelle in Wuppertal-Wichlinghausen, heißt das hier. Die ist aber nur immer donnerstags geöffnet, ne? Wenn der Hähnchenmann da ist.
1: Ja, genau, ja, am Markt mehr oder weniger, ne? Ja, die kleine Dienststelle kenne ich auch und dann in Langerfeld, die kenne ich auch. Ja, und da gibt es in Beinburg ja auch noch Posten, ne?
0: Ja, genau. Beinburg hat auch einen Posten, ah ja, okay. Ja gut, muss ja auch sein, ne? Ja, man muss ja vertreten sein. Ja, ich selber bin hier in der Küche, wie ich gesagt habe, eben, ne? Und bist du auch irgendwie jetzt gerade unterwegs?
1: Ja, genau, das wurde gerade, wir rauchen nur auf und dann steigen wir wieder ins Auto und dann geht's dann zum Einkaufen.
0: Einkaufen, ja, mach das doch, ne? Ich habe die bedrohlichen Nachrichten gelesen, ja? Weil ja so viel Regen kommen soll. Aber gut, Regen muss ja auch mal sein, ne? Die Blumen sind ja auch trocken oder dröch.
1: Ja, da soll ein bisschen was mehr kommen als Regen, ne? Also hier bei uns in Wien hat es gerade schon ein bisschen geschauert, ne? Okay, alles klar. Ich würde mal sagen, ciao, ciao. Zigarette ist aufgeraucht. Meine Frau macht die Autotür auf. Wir steigen ein und fahren los, ne? Das ist November 9, November in Golf. Dann mal ciao, ciao. 73.
0: Ja, okay, Jürgen, ne? Bis zum nächsten Gespräch hier vom Volker, ne? Vom Delta November 9, Victor Victor Portable. Tschö.
1: Jawohl, ja.
2: Guten Volker, DN9VV, hier steht C0EC.
0: DC0? DC, Fragezeichen nochmal. EC, ja.
2: Ja, eigentlich müsstest du mich kennen. Nur vom Rufzeichen her nicht. Ne? Wir sitzen uns am Tisch im Club immer gegenüber.
0: Ah, ich hab dich jetzt erkannt, ne? Hallo Dirk. Dirk, laut und deutlich jetzt zu hören über die DB0 Charlie Alpha, ne? Steigst du über Wuppertal ein oder über eine andere Stadt?
2: Nein, ich steige hier über Charlie Alpha ein. Da habe ich ja Sichtverbindung hier von QTH aus. Das sind hier Luftlinie, ja, vielleicht 2,5 Kilometer bis dahin. Viel mehr ist da nicht. Ne? Deshalb, ich wollte wenigstens eben mal guten Morgen sagen, bevor ich mich hier wieder in die weitere Arbeit stürze. Ne? So sieht das hier aus. Gerät hier übrigens X1P von Hytera. Mikrofon zurück.
0: Ah, ja, okay. Sehr gut durchmodelliert, ja. Super, super. Ja, vielleicht werde ich ja auch mal in diese Richtung auch mal schauen, ne? Dass ich zu meinem ICOM-Gerät auch noch ein anderes Gerät bekomme, ja? Damit auf dem Tisch dann noch ein Gerät mehr steht.
2: Ja, Volker, ich denke mal, das wird unweigerlich kommen im Laufe der nächsten Jahre. Ne? Kommt ja immer noch ein bisschen was dazu, ne? Ich rede da aus Erfahrung, HI. Und ich denke mal, etliche andere Funkamateure genauso, ja. mit einem Gerät geht's los und irgendwann ist die Bude voll. Volker, ich will aber nicht zu lange machen, ich muss hier Gas geben, sonst komme ich nicht vorwärts. Dann wünsche ich dir noch einen schönen Tag und sieh mal zu, dass du dir noch ein paar Stationen an Land ziehst. In diesem Sinne, DN9, VV, DC, ODC, dann wieder Standby.
0: Okay, ja, tschüss Dirk, ne? Bis zum nächsten Gespräch dann im Club, ja? Okay, tschüss auch an alle Stationen, die hier zugehört haben, hier aus Wuppertal über DB0, Charlie Alpha. Ich mach dann auch nochmal QRT wegen Küchenfunk, genau. Tschüss.
2: Ah, tschüss, Volker.

Das ist der Heurey, der ist hier schon ganz schön schwarz. Also, ich hoffe, dass

0: Quebec, Zeta Bravo, Sky, November 2.
1: David 2NK, DG5K, Mobil. Nico, schönen guten Abend. Das ist so sehr abgehakt und voraus rübergekommen. Im Grunde genommen habe ich dich nur anhand deiner Stimme erkannt. DG5KR, beide wahrscheinlich mobil. Da ist so gut wie nichts von rübergekommen, ja. Also die Aussendung war zu 80% gestört. Tut mir leid, versuchen wir es einfach später nochmal.

Leider sehr, sehr undeutlich.

Den 6CMD macht für den. 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

0: wenn man anruft, hier ist Delta Bravo 2 und dann mein Kilo.
1: Ja, da ist wieder der Nikolas unterwegs. Ne? Luther November 9, November in Jaguar, guten Abend.
0: Hallo Jürgen. Ja, in der Tat, ich war jetzt zwar ein Fitnesscenter, aber ich war nur dort hier. Ich hatte keinen Bock, mich heute unnötig zu bewegen. Wo jetzt nicht wegen der Wärme, sondern weil ich einfach keinen Bock hatte. Wie sieht's aus bei dir? Bist du mit dem Hund unterwegs bei dem schönen Wetter nach dem Gewitter?
1: Nein, negativ im Moment. Also momentan bin ich hier am 578. Sieht's gemütlich auf der Couch. Meine Frau guckt die Auswanderer. Das sind so die Tage, wo ich dann etwas häufiger mit dem Hund rausgehe. Weil mich das nicht so sonderlich interessiert. Ne? Nee, okay, also bei dieser kleinen Abkühlung, die wir jetzt haben, ne? Ich denke mal, ich werde noch eine kleine Runde gehen gleich. Bist du so ein bisschen verrauscht? Wo ist dein Kopf her?
0: Ja, ich fahre jetzt hier in Witten gerade Richtung Adderstraße vom Kengelland hoch Richtung Herdecke. Jetzt gleich zur Höhe und Marienhospital. Ja, hier bin ich immer ein bisschen verrauscht, aber ich hatte vorhin schon das Gefühl, dass irgendwie vielleicht die Ausbreitung heute nicht zu klein ist oder so.
1: Ja, okay. In welche Muckibude gehst du denn? Da im Kringelanz oder na, wie hast du das nochmal, Bifi?
0: Nee, ja, am Kringelanz.
1: Ja, guck mal, also wenn du bei Bifid wärst, die gehören ja zusammen, also dann kriegen wir dann zum Bifid, ne? Dann würden wir uns vielleicht sogar mal sehen, weil da bin ich auch angemeldet und ja, ich sag mal, in letzter Zeit gehe ich recht selten dahin, aber normal ist das so mein Einzugsgebiet.
0: Ja, ich habe da ja auch so meine Leute, mit denen ich da eigentlich immer zu festen Zeiten treffe und ja, bin ich. Ja, vor allem am Kängerland gibt es ja noch die Sauna und eben am Dings nicht, ne? Die Fitness.
1: Also wolltest du mir sagen, du bist der Saunagänger und du trainierst nicht, ne?
0: Ich bin der Saunagänger und funktioniert nicht. Ja, doch, das meistens trainiert sogar oder oft trainiert sogar und geht nicht in die Sauna, oder? Mach beides, aber da ja, gehe ich auch oft nicht so gerne in den Sauna, weil ich vor allem, wenn ich abends gehe, dann abends schlecht schlafen kann. Das nervt ein bisschen. Gut, jetzt morgen ist Samstag, wenn ich da auch noch zu schlafen bin, dann ist das nicht ganz so mega dramatisch. Da kann ich mich mittags irgendwie nochmal hinlegen oder so. Ne?
1: Ja, okay, dann kommen wir gleich wieder frei nach Hause. Ne? Aber du bist heute sehr extrem verrauscht.
0: Ja, das muss irgendwie eine Ausbreitungsbedingung liegen, weil das Setup ist alles wie sonst auch, aber das sagt mir auf dem Weg auch schon ORF. Keine Ahnung, ob das gewisser negativ auf die UKW-Ausbreitung auswirkt. Antenne und so weiter, halt, da hat sich alles nichts geändert, hat funktioniert, ist nichts anders. Das ist eigentlich für mich die einzige logische Erklärung.
1: Ja, gut. Klappt ja trotzdem. Na gut, alles klar. Da würde ich sagen, oh, der Hund macht gerade Krawall, ne? Alles klar, dann gehe ich doch mal mit dem Vierbeiner raus, ne? Ist ja angenehm, das Wetter, ne? Und dann sag ich mal, ciao, ciao, man hört sich die Tage, ne?
0: Ja, alles klar, Jürgen, dann alles Gute, schönes Wochenende. Ja, ich bin jetzt auch jetzt bei uns zu Hause. Bis dahin und tschüss, ich hoffe, geht's.
1: Jo, 73.
0: 73.